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1: Vous empruntez la 355, 25 km d'autoroute à l'ouest de Strasbourg, où la circulation s'écoule sans incident, et ce dans les deux sens de circulation.
2: Des pneus mal gonflés vous mettent en danger. 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On écoute ce même message en allemand.
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1: Traversée de l'Alsace fluide sur l'A355, que vous rouliez direction Mulhouse et Colmar ou direction Paris-Metz et Karlsruhe.
2: La somnolence est aujourd'hui la première cause d'accidents mortels sur autoroute. Surtout, pensez à faire des pauses régulièrement. On écoute ce même message en allemand.
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